0: dann nicht zu schauen, was hier verhüllt, erwähnen würdest du vor diesem Bild.
1: Oh, oh, oh, was heißt denn das?
2: Ein Spaß, der
3: richtiger Spaß.
0: Bist du ein Mann, schau sie dir an.

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0: Sprung. Bist du ein Mann? Schau sie dir an.